0: Jetzt beginnt die Kältersaison. In 3 Monaten soll der Wein fertig sein. 1000 Flaschen, bestenfalls der nördlichste Apfelwein Deutschlands. Lecker.
1: Sehr schön. Liebe Claudia, wir wissen nicht, was du davon hältst, aber die Frage ist, müssen wir uns das Wetter die nächsten Tage schön trinken?
2: Nein, müssen wir auf gar keinen Fall. Und Appleboy ist was ganz Feines, ganz, ganz lecker. Kann ich jedem nur ans Herz legen. Und das aus Nordrhein-Westfalen. Nein, man muss sich gar nichts schön trinken. Es wird genau so, wie der September sein soll. Bisschen wechselhaft, Temperaturen über 20 Grad, so knapp. Aber der morgige Tag, der bringt noch mal Sommer, und zwar Spätsommerwetter vom Allerfeinsten. Das ist das Satellitenbild, jetzt auch der Film von heute. Im Laufe des Tages lösten sich Wolken und auch ein paar Nebelfelder auf. Bis runter nach Spanien wolkenloser Himmel. Hier liegen wir unter Hochdruckeinfluss. Man sieht sehr schön schon über Irland und Island ein Tiefdruckgebiet. Und dieses Tief, das wird dann morgen Abend und vor allem in der Nacht zum Mittwoch reinziehen. Dahinter kommt deutlich kühlere Luft. Das bedeutet für den morgigen Tag in Euskirchen. 25 Grad gab es da heute, morgen noch mal 29, also fast 30 Grad. Hinter der Front geht es dann deutlich bergab. Und da bleibt es dann auch erstmal. Mittwoch, Donnerstag und Freitag 20 Grad. Das ist eigentlich so genau das, was man Mitte September erwarten kann. Und in den nächsten Tagen kommt dann halt auch immer wieder Tiefdruckeinfluss zu uns. Also ein Tief nach dem anderen. Luftmassen drehen sich gegen den Uhrzeigersinn. Das heißt, die Luft, die dann zu uns kommt, kommt meist eben auch aus Norden und ist deutlich frischer. Man sieht, es könnte aber Richtung Wochenende sogar noch mal etwas bergauf gehen mit den Temperaturen. Denn vor den Tiefdruckgebieten wird ja meist noch mal warme Luft aus Südwesten angesaugt. Also ist nicht gesagt, dass es jetzt den gesamten September bei 20 Grad bleibt. In der Nacht ist es locker bewölkt oder klar. Im Moment gibt es so ein paar wenige Tropfen in Richtung Münsterland. Die werden sich dann noch nach Osten verlagern. Viel ist es da aber nicht, was an Regen runterkommt. Sonst sieht man häufiger die Sterne. In höher gelegenen Tälern kann sich örtlich Nebel bilden. Die Temperaturen liegen in den frühen Morgenstunden bei Werten zwischen 12 und 18 Grad morgen früh. Das ist sehr mild. Morgen Vormittag dann viel Sonnenschein. Nebelfelder werden sich rasch auflösen. Und es gibt nur wenige lockere Quellwolken. Am Nachmittag sieht es ähnlich aus. Viel Sonnenschein. Im Laufe des Spätnachmittagabends kommen dann zum einen von Westen her dichtere Wolken und von Nordwesten auch erste Schauer und Gewitter vorlaufend zu dieser Kaltfront. Die Temperaturen, die gehen morgen noch mal ordentlich rauf. Auf 21 bis 29 Grad verbreitet den Rhein entlang noch mal 28, 29 Grad. Das alles bei schwachem bis mäßigem Wind und der kommt meist aus südwestlichen Richtungen. Die nächsten Tage dann deutlich wechselhafter. Mittwoch, da zieht in der Nacht schon diese Kaltfront rein. Im Laufe des Tages hängen die letzten Reste noch im Südosten. Dahinter folgen einzelne Schauer, auch mal Gewitter. Gibt aber auch längere trockene Abschnitte. Höchsttemperaturen aber nur noch 18 bis 21 Grad. 10 Grad Unterschied, das wird man merken. Der Donnerstag dann schon wieder überwiegend trocken bei maximal 17 bis 20 Grad. Und da fallen nur so ein paar Tropfen. Sonne wird auch ab und zu dabei sein. Aber es gibt doch meist dichtere Wolken als heute oder morgen.
0: Aha, okay, also von allem was dabei. Ich mache mir dazu einen Apfelcrumble, würde ich sagen. Auch gut, finde ich noch besser. Danke, Claudia.
1: Ja, und wir stellen uns vor, hier wäre jetzt Appleboy drin und freuen uns alle zusammen auf die Lokalzeiten. Es ist Wasser.
0: Ich weiß nicht.
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9: Fast wie in der Karibik sieht es gerade aus am Hennesee. Schuld sind hier die Blaualgen. Die richten ziemlich viel Schaden an, riechen nicht gut und können auch gefährlich sein. Worauf wir jetzt achten müssen.
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9: Schönen Montag Ihnen, guten Abend. Meschede oder doch Malediven? Das frage ich mich schon so ein bisschen, wenn ich das Foto hier sehe. Wegen der Blaualgen schimmert der Hennesee gerade schön türkisgrün, aber er müffelt auch ziemlich. Und gefährlich ist es auch für Menschen und besonders Hunde. Wie ernst eine Vergiftung sein kann und worauf wir jetzt achten müssen.

0: Gassi gehen am Hennesee. Für Marc König und Hund Einstein gehört das eigentlich zum Tagesprogramm. Im Moment aber ist Herrchen vorsichtig.
1: Jetzt achten wir einfach darauf, dass er das Wasser nicht trinkt und dass da nichts passiert. Und das ist eigentlich alles. Vorher ist er auch im See baden gegangen natürlich oder etwas, aber das machen wir jetzt nicht.
0: Besser ist es, denn so sieht das Vorbecken des Hennesees heute aus. Das Wasser ist grün und müffelt heftig. Der Grund: Blaualgen. Eigentlich sind das gar keine Algen, sondern Bakterien. Und die vermehren sich besonders stark, wenn es warm und trocken ist. So wie in diesem Sommer. Im August hat der Ruhrverband nach Wasserproben Blaualgen an einer Badestelle festgestellt. Vor wenigen Tagen dann auch im Vorbecken des Hennesees. Hier ist der Befall im Moment besonders stark. Der Hochsauerlandkreis warnt davor, an diesen Stellen ins Wasser zu gehen. Denn Blaualgen können gefährlich werden und bei Menschen zum Beispiel Ausschlag oder Erbrechen auslösen.
2: Problematiken bestehen immer dann bei kleinen Kindern, die Wasser verschlucken, bei Schwimmern, die sehr stark aktiv sind, das Wasser zu verschlucken. Aber eben auch bei Tieren, die ins Wasser hineingehen. Hunde sind prädestiniert, weil die hineinlaufen.
0: Was das auslösen kann, hat Tierärztin Astrid Reinicke aus Mechede selbst erlebt. Sie hat schon mehrere Hunde mit Blaualgenvergiftung behandelt. Ein Fall bleibt ihr besonders in Erinnerung.
3: Eine mittelalte Dackelhündin, die hier am See war und dieses Pflanzenmaterial quasi aufgenommen hat. Die Halterin ist mit dem Hund nach Hause gefahren. Zu Hause zeigte er sich irgendwie unkoordiniert, schwankte. Sie hat sie dann sofort eingepackt, um hierher zu kommen. Aber auf dem Weg hierher ist sie verstorben im Auto.
0: Bei einer Blaualgenvergiftung zeigen Hunde Symptome wie Erbrechen, Durchfall oder Taumeln. Nicht nur über das Wasser, auch über Pflanzenreste am Ufer können sie das Gift aufnehmen. Tierärztin Rickes empfiehlt:
3: Ich würde einfach den Hund nicht am Wasser trinken lassen, das sowieso nicht. Ich würde auch nicht die Füße baden lassen, weil er kann sich ja hinter die Pfoten schlecken und es darüber aufnehmen. Ich würde definitiv am Trocknen bleiben. Ich würde ihn auch an der Leine halten. Ich würde nicht Stöckchen spielen oder sowas, dass er auf Stöcken rumkaut, die vielleicht dann im Wasser waren oder vorher im Wasser waren, sondern ich würde mich oben auf den Spazierwegen halten.
0: Der Kreis hofft, dass sich das Problem in den nächsten Tagen von selbst erledigt. Regen, Wind und kühlere Temperaturen sollen die Blaualgen vertreiben. Hund Einstein kann also hoffentlich bald wieder seine Lieblingsgassi-Runde drehen.
4: Das gönne ich ihm aber auch, wie süß der ist. Die Hüstener Kirmes ist auch dieses Jahr ein wirklich riesiges Event. 300.000 Leute werden da bis morgen erwartet. Bei so vielen Menschen ist ja ehrlich gesagt auch klar, der ein oder andere ist dabei, der vielleicht doch auch mal schnell verarztet werden muss. Um Verletzungen und Co. kümmert sich das Deutsche Rote Kreuz. Die Notfallsanitäter nehmen sich die Kirmestage extra frei, um am Start zu sein. Ohne deren Unterstützung wäre so eine Kirmes gar nicht denkbar. Wir haben sie mal einen Tag begleitet.
5: Sobald der Kirmestrubel beginnt, ist auch schon die Notfallsanitäterin Michelle Zabel mit ihren Kollegen unterwegs. Der erste Notfall lässt nicht lange auf sich warten.
6: Wir benötigen einmal ein KTW zur Kajütestraße A44 für den Transport. Und hat eine Platzwunde hinten am Kopf. Komm. Wir haben einmal ein Transportmittel bestellt, dass sie sich so wenig wie möglich bewegen müssen. Ja? Und dann schauen wir gleich einmal nach.
5: Sie sind immer zu dritt unterwegs. Michelle Zabel ist 26 Jahre alt und die Einsatzleiterin. Sie hat den Überblick. Die erfahrene Notfallsanitäterin setzt heute Leonie Hensler ein. Premiere für den Nachwuchs. Bisher läuft alles sehr routiniert.
6: Der Patient ist auf den Hinterkopf gefallen, sodass es da die Platzwunde war, die sehr stark am Bluten war. Deswegen haben wir den RTW nachalarmiert. Platzbedingt musste dieser mitten aufs Kirmesgelände drauffahren.
5: 5 Tage dauert die Hüstener Kirmes. 5 Tage Arbeit für die Ehrenamtlichen des Deutschen Roten Kreuzes. Die Kirmes ist jedes Jahr gut besucht. Direkt neben dem Kirmesgelände liegt die Behandlungszentrale des DRK. Keine Wunde ist zu klein, um nicht behandelt zu werden, wie bei Selina.
7: So, Selina, bist du gefallen? Hast du irgendwie Kopfschmerzen oder sowas? Auch nicht? Sonst geht's dir gut, außer Aua an der Hand? Okay, dann kümmere ich mich. Ich hole jetzt ein Spray.
8: Dann ist meine Tochter leider so eilig gewesen, weil sie so auf die Kirmes wollte. Ist dabei leider dann gestürzt an den Stein und hat sich die Hand verletzt. Da die Wunde ein bisschen Dreck drin hatte, haben wir uns gedacht, wir kommen direkt hier zu den Ärzten. Weil wir wussten, hier ist sie gut aufgehoben.
5: Die Notfallsanitäter stellen sich auf jeden ein. Hier im Haus sind sie auf alles vorbereitet.
9: Also wir können aus dem medizinischen Bereich alles bedienen, was Notfallmedizin ist. Also wir machen keine hausarzttherapeutischen Maßnahmen. Gab es auch schon mal, dass jemand hier hin wollte und sagte, ich habe seit 7 Wochen Rückenschmerzen, könnte mir helfen. Sowas machen wir natürlich nicht. Wir machen Notfallmedizin und sind wirklich auf alles vorbereitet.
5: Einsatzleiter Alexander Robel hat den Überblick und hofft, dass alles ruhig bleibt. Je später es wird, desto angespannter sind die Notfallsanitäter unterwegs. Über 30 sind es jeden Tag.
9: Es gibt einige, denen bekommt der Alkohol nicht so gut. Und die provozieren dann oder pöbeln rum. Ist natürlich auch für unsere Einsatzkräfte nicht schön. Wir sind alle ehrenamtlich hier. Wir nehmen uns Urlaub dafür, für die Kirmes. Und wir haben eigentlich den Anspruch, dass wir sind neutral und nett zu uns ist. Wir sind auch zu jedem nett.
5: Bis 2 Uhr morgens geht der Dienst bei der Hüstener Kirmes. Lange Dienste ohne Bezahlung und immer aggressivere Besucher zum Trotz meistern die Notfallsanitäter die Einsätze mit viel Begeisterung.
9: Wenn man hier die Bilder sieht, also wir sind alle stolz, hier sein zu dürfen. Wir sind alles eine große Familie. Wir halten alle zusammen, jeder ist für den anderen da.
5: Ohne die Notfallsanitäter gäbe es kein Sicherheitskonzept. Und ohne das wäre eine solche Kirmes nicht möglich. Deshalb finden sich jedes Jahr genügend Sanitäter, um hier dabei zu sein.
4: Das ist gut so. Ich gehe nämlich auch extrem gerne auf Kirmes. Die Aussicht in Brennscheid ist wirklich schön in der Natur. Aber wie lange bleibt das noch so? Das fragen sich einige Leute in dem Ortsteil bei Nachrod-Wilbingen-Werde. Denn auf gut 14 Hektar sollen Photovoltaikanlagen gebaut werden. Solche, die ja oft auch neben Autobahnen stehen, so große Felder. So ist es im Regionalplan aus Arnsberg zu lesen. Das sorgt für Unruhe im Dorf. Keine schöne Aussicht, definitiv, finden die Gegner. Heute Abend gibt es deshalb eine Bürgerversammlung in Brennscheid. Bevor wir da gleich live hinschalten zu unserer Reporterin, verschaffen wir uns erstmal noch einen kurzen Überblick über die Pläne und die Meinung dazu.
0: Das ist eine der Flächen, um die es geht. Steil, schwer zu bewirtschaften, aber durch die Südlage gut geeignet für Solarpaneele. Vor 2 Jahren standen hier die letzten Milchkühe. Nun würde Landwirt Ernst-Ulrich Pühl die Wiese gern an den Stromkonzern NRW verpachten. Mit Widerstand aus der Nachbarschaft hatte er nicht gerechnet.
10: Dass da unten die ganze Nahe Schweiz.
11: Das ärgert mich. Also normalerweise für Nachbarschaft bin ich immer zu haben und habe für jeden, der dann irgendwie ein Anliegen hat, ein offenes Ohr. Aber nachdem mir und dann so offen dann der Widerstand gegenschlägt, dann muss ich das auch überdenken.
0: Obwohl die Solarflächen vom Ort aus kaum zu sehen wären, fürchten einige Bewohner um die Aussicht ins Grüne. Einer der Kritiker ist Detlef Spruth. Er besitzt mehrere Häuser im Ort und hat schon einen Anwalt beauftragt.
12: Es gibt nun mal Privatpersonen, die sich durch den Verkauf oder die Verpachtung der Flächen einen Profit, einen Vorteil versprechen. Und die stellen jetzt fest, dass sich doch vermehrt Bürger dagegen wehren. Und demzufolge ist die Stimmung natürlich im Ort momentan auch nicht die beste.
0: Einige Bewohner haben Sorge, dass die Solarfläche bis zur Hecke hinter den Gärten reicht. Bürgermeisterin Birgit Tupert aber hat solche Markierungen setzen lassen und lädt zur Ortsbegehung, um Fragen zu klären.
13: Was kann ich von welchem Haus in Brennscheid aus sehen, wenn ich aus dem Küchenfenster gucke? Das ist immer besser, wenn man das direkt in der Örtlichkeit dann auch mal sieht.

0: Einen Spaziergang, einen Rundgang durch den Ort, bei dem sich dann alle, die Interesse daran hatten, mal vor Ort informieren konnten. Was würde man von wo aus denn eigentlich tatsächlich von den geplanten Photovoltaikflächen sehen? Und auch da war das Interesse wirklich gut. Und jetzt hier, wie gesagt, es wird noch informiert an verschiedenen Tischen. Die Diskussion wird gleich noch weitergehen. Bürgermeisterin Birgit Tupert, war das auch wichtig, hier diese Versammlung zu haben, ne, dass nicht so ein Spalt, ein Riss durchs Dorf geht?
1: Ja, ich glaube, das ist einfach ganz wichtig, dass wir diesen Abend hier nochmal haben. Und ich freue mich auch wirklich, dass so viele doch gekommen sind, Fragen stellen. Ich glaube, manchmal ist es auch eine Unkenntnis. Ich habe das bei mir am Tisch gesehen. Wie ist der Planungsstand? Dass wir jetzt ganz am Anfang stehen, dass es wirklich Pläne sind und nicht, dass in der nächsten Woche hier der Bagger rollt. Und das ist einfach wichtig für die Leute, dass sie mitgenommen werden, ernst genommen werden. Und das wird sicherlich auch in den politischen Beratungen, die jetzt in den kommenden Wochen anstehen, Thema sein. Und dann wird es eine entsprechende Entscheidung geben.
0: Was nehmen Sie von dieser Stimmung heute Abend hier mit in die nächsten, ja, in die Ratssitzung?
1: Also ich für mich glaube einfach, dass wir viel erklären und informieren konnten. Aber ich fand auch einfach vor Ort zu sehen, welche Flächen werden es denn eventuell sein? Weil wir müssen ja hinter jedem erstmal ein Fragezeichen machen. Weil da hängt ja noch ganz viel Planung und Gutachtertätigkeit hinter. Also wie gesagt, das ist ja noch gar nicht spruchreif, dass es selbst diese verkleinerten Flächen sein können.
0: Ich danke Ihnen erstmal. Möchte Sie nicht weiter aufhalten, gehen Sie gerne wieder zurück an Ihren Tisch, um weiter zu diskutieren. Dankeschön. Ja, klar ist, eine der wichtigen Fragen, die hier heute Abend gestellt wird, ist, warum hier? Warum soll das bei uns hier mitten in der Natur passieren? Warum können Photovoltaikanlagen nicht erstmal da gebaut werden, wo sie vielleicht weniger stören? Entlang von Autobahnen, in Gewerbegebieten. Und das ist eine der wichtigen Fragen. Und die andere Frage ist natürlich, was passiert denn, wenn man solche Photovoltaikanlagen baut mit der Natur, mit den Vögeln, mit den Insekten, mit jedem, der von dieser Wiese profitiert, die ja letztendlich auch wenn sie nicht intensiv genutzt wird, für Nahrungsmittel zur Verfügung steht. Und ich glaube, diese Diskussion hier, die ist noch lange nicht beendet.
2: Das scheint so, aber es scheint auch so, dass es keinen ganz großen Knall jetzt bei euch heute Abend gibt. Vielen Dank, Claudia. Aber einen ganz lauten Knall oder einen ziemlich lauten Rums hat es hier auf jeden Fall gegeben beim Unfall beim Auenbau der 330 Tonnen schweren Eisenbahnbrücke in Kirchhundem. Da ist der Bahnverkehr zwischen Siegen und Hagen noch mindestens 2 Wochen lang unterbrochen. Auf der Strecke sollen erstmal bis zum 27. September Ersatzbusse fahren. Das hat die Deutsche Bahn mitgeteilt. Die Brücke auf der Ruhr-Sieg-Strecke sollte vor eigentlich knapp einer Woche in ihre endgültige Lage reingeschoben werden. Bei dem Manöver ist das Bauteil dann aber vom Wagen abgesackt und auf die Straße geknallt. Eine Sache habe ich auf jeden Fall noch auf meiner Liste. Eine Seifenkiste zimmern, die halb so cool ist wie die da. Und dann beim Rennen mitfahren, so wie das in Soest gestern. Bei Dauerregen, muss man leider sagen, waren da die Besten auf der Piste bei der deutschen Meisterschaft.
3: Eine Rampe und eine abschüssige Strecke in einem Gewerbegebiet am Rande der Stadt sorgten für eigentlich optimale Bedingungen für die 65 Teilnehmer aus ganz Deutschland. Besonders viele junge Sportler waren dabei, oft Eltern mit ihren Kindern, wie Familie Braun aus Lippetal.
4: Reitsport, Fußball kann jeder und wir haben uns einfach eine Sportart ausgesucht, die ein bisschen individueller ist und was einfach mal was anderes ist, was man so machen kann.
3: Wegen des Dauerregens waren allerdings kaum Zuschauer da.
5: Normalerweise ist bei so einem Nieselregen eigentlich schon immer schnell Rennabbruch angesagt, weil die einfach unten an dem Zielbereich nicht mehr vernünftig bremsen können. Ja, dann wird es zu gefährlich, aber hier ist der Asphalt schön rau und die kommen unten relativ sachte an.
3: Eine Klasse für sich, die Eigenbauten, wie hier zusammengebaut aus einer alten Badewanne oder ganz schlicht aus einer Palette. Bei Ihnen und auch bei den Standard-Rennkisten geht es um Bruchteile von Sekunden.
2: Ein Hund als Haustier haben wir jetzt eben schon gesehen hier in der Lokalzeit, aber man kann auch ein Huhn als Haustier haben. Das ist seit Jahren ziemlich doll im Trend und das merkt man auch beim Geflügelhof Giesecke aus Halver. Besonders Familien kommen da gern hin, um sich Hühner nach Hause zu bringen.

0: Hause zu holen.
1: Die Hühner sind schon etwas aufgeregt. Sie ahnen, gleich kommt wieder Besuch. Und für einige von ihnen gibt es vielleicht ein neues Zuhause.
2: Hier sind 7 Sorten jetzt zu sehen.
1: Geflügelaufzüchter Johannes Johann Giesecker zeigt seine Vielfalt an Hühnern. Familie Kissner ist voller Vorfreude. Sie wollen schon lange Hühner im eigenen Garten haben. Nun ist der große Tag.
3: Wir haben es eigentlich schon ziemlich lange darauf vorbereitet, auch das Häuschen vorbereitet, das Außengehege. Wir wollten schon eigentlich schon letztes Jahr holen, aber mit der Vorbereitung hat es ein bisschen gehapert, deswegen holen wir dieses Jahr.
1: Es sind besondere und nützliche Haustiere. Selbst Töchterchen Emily weiß schon genau, warum sie Hühner will.
4: Weil die Eier machen.
2: Hier haben wir die verschiedenen Eierfarben, die Hühner dann dementsprechend legen. Das sind einmal die reinen weißen Hühner. Das ist von den braunen Hühnern grüne Eier. Das sind dann die Grünleger, die dann legen.
1: Auf dem Geflügelhof Giesecker in Halfa leben rund 15.000 Hühner und Gänse. Sie ziehen die Tiere auf für den Kleinverkauf. Die meisten gehen in die Hobbyhaltung, vor allem an viele Familien.
2: Wir haben ganz viele, die auch dementsprechend neu anfangen mit Hühnern. Gerade für die Kinder finde ich es auch super schön, dass Kinder dann wieder einen Bezug zur Landwirtschaft haben und auch zu den Tieren dann und eine gewisse Verantwortung tragen. Ne? Den Umgang, die Eier sammeln. Die Hühner sind natürlich auch ein Haustier, dementsprechend Namen geben. Mit dem Huhn kann man kuscheln, die werden sehr zutraulich.
1: Nun geht's ans Aussuchen.
2: Das hier hat's sehr gerne.
3: Der schwarze, orangene oder der goldene.
2: Dann lass mich einmal vorbei, dann versuche ich das auch zu fangen.
1: Emily hat ihr Lieblingshuhn schnell entdeckt.
2: Hier ist ein schwarzes, was sie ausgesucht haben, mit einer schönen kupferfarbenen Halskrause. Gefällt dir das?
1: 6 Hühner nimmt Familie Kissner mit. Sie haben eine bunte Auswahl getroffen.
5: Richtig schön weiche Federn.
4: Ja.
1: Zusammen geht's ins neue Zuhause nach Altena.
3: Die Hühner selber sind eigentlich auch recht ruhig. Mal gucken, wie sie sich gleich geben, ob sie sich wohlfühlen oder nicht. Komm.
1: Eugen Kissner hat die Hütte samt Gehege selbst gebaut. Der Einzug ist für alle aufregend. Und die Hühner bekommen die Namen der Familienmitglieder.
3: Da sind dann Papa, Mama, Isabel, Emily, Julia. Ja. Wasser rein. Ich freue mich schon auf die ersten Eier. Wir haben lange drauf gewartet, bis alles fertig war und bis wir jetzt zu dem Zeitpunkt gekommen sind. Wir freuen uns.
1: Jetzt heißt es erstmal ankommen und einleben und dann bald auch Eier legen.
0: Wie lange dauert denn das? Das fragen wir jetzt den Geflügelaufzüchter Johannes Johann Giesecker. Der ist nämlich bei uns jetzt live im Studio. Schön, dass Sie da sind.
6: Guten Abend, hallo.
0: Die Familie ist heiß auf Eier aus dem eigenen Garten. Wie lange müssen die jetzt warten, bis die Hühner sich eingewöhnt haben?
6: Also als die Hühner gekauft worden sind, so 2 bis 4 Wochen, dann geht das so langsam los, dass sie dann ans Legen kommen.
0: Ja. Mit Hunden haben ja manche vielleicht schon Erfahrung, aber über Hühner wissen die meisten eher wenig. Gibt es da von Ihnen noch so einen Beipackzettel? Hallo, ich bin ein neues Huhn, ich fresse gerne das, ich brauche den und den Auslauf. Oder woher weiß man, was die Hühner brauchen?
6: Ich sag mal, viele lesen sich im Internet ein. Wir sind aber auch mit Rat und Tat dabei. Wenn jemand Fragen hat zur Hühnerhaltung speziell, dann kann man uns auch anrufen, da wir nicht nur verkaufen und dementsprechend dann auch beraten.
0: Ja, jetzt haben wir eben gesehen, der Hühnervater meinte so nebenbei, ja, ich habe da auch schon was gebaut. Das sah ganz schön professionell aus. Brauchen die so richtig viel Auslauf oder worauf muss man achten, wenn man so ein Hühnerhaus, sage ich mal, baut?
6: Ich sag mal, beim Stallbau speziell muss man schon darauf achten, dass man so 4 bis 5 Hühner auf einen Quadratmeter setzen kann. Und im Auslauf kann man so 10 bis 20 Quadratmeter einplanen, damit die dementsprechend auch Platz haben.
0: Und die kann man auch mal frei auf der Wiese laufen lassen oder hauen die dann ab?
6: Ja, viele haben so einen Steckzaun dementsprechend, dass die erstmal eingegrenzt sind und dann wandern die immer so ein Stück weiter, dass die dementsprechend die andere Fläche dann nicht so umgraben.
0: Nun ist Auslauf und Co. das eine und Futter auch. Das andere ist ja die generelle Gesundheit. Woran erkennt man, dass das Huhn vielleicht krank wird und was macht man dann?
6: Ich sage mal, wenn es krank wird, speziell Tierarzt aufsuchen. Viele rufen uns dann auch an, weil wir jetzt speziell im Sommer auch das Problem haben mit den Milben. Also rote Vogelmilbe ist ein Thema. Da haben wir schon gute Mittel, die man dann einsetzen kann oder prophylaktisch auch Kieselgur als

0: Staubbad.
1: Fangen viele Familien erstmal klein an mit, ich sag mal, 2, 3 Hühnern. Man sollte ja nie ein einzelnes kaufen, weil die ja irgendwie Rudeltiere sind. Und kommen dann nochmal wieder und sagen, ach, wir hätten gerne noch ein paar.
0: Ja, doch, tatsächlich ja. Wir haben viele Familien, die damit 2, 3, 4 Hühnern anfangen, um es auszuprobieren, ob es vom Handling her funktioniert, mit den Kindern dementsprechend. Und die dann nach 2, 3 Wochen wieder auf der Matte stehen und wollen dann dementsprechend aufstocken.
1: Aber wenn das jetzt stimmt mit dem Lied, ich legte jeden Tag ein Ei und sonntags auch mal 2, dann ertrinkt man doch auch irgendwann in Eiern. Dann sind die Nachbarn froh. Oder wie viele Eier legen die eigentlich?
0: Also so ein Huhn, wenn alles super funktioniert, je nachdem, welche Sorte es dann auch ist, legen irgendwo so 270 bis 300 Eier, wenn die Gegebenheiten, Hygiene, alles passt.
1: Pro Jahr?
0: Pro Jahr.
1: Wow, das ist nicht schlecht. Das heißt, das hat man schnell wieder raus, das Geld.
0: Genau.
1: Vielen Dank, Johannes, Johann Gieseker.
0: Sehr gerne.
1: Sie brauchen jetzt übrigens vielleicht gleich Ihr Handy, um diesen Code hier zu scannen, den wir Ihnen jetzt einblenden. Das hat was mit unserer Lokalzeitserie Herzenssache zu tun. Da lernen wir heute Tanja und André kennen. Die sind sich schon in der Schulzeit immer mal so über den Weg gelaufen und haben dann Jahrzehnte später über Facebook dann endlich zusammengefunden. So, wofür ist jetzt der Code? Die Serie ist nominiert für den Bremer Fernseh- und Digitalpreis. Und wenn Sie abstimmen für uns, kann für Sie auch ein Preis rausspringen, unter anderem eine Reise nach Bremen zu der Verleihung. Jetzt die Herzenssache, Tanja und André.
2: Wir haben einen Knall, wir sind irgendwie verrückt.
3: Ja, fast alles, was wir machen, machen wir zusammen und es gefällt uns und es soll auch genau so sein. Mein Name ist André Holm-Krämer, ich bin 54 Jahre alt.
2: Tanja Holm ist mein Name, ich bin 51 Jahre alt. André hat mich auf jeden Fall mit den Tattoo-Wahnsinn angesteckt.
3: Ich finde es natürlich schön. Ich beneide sie auch manchmal, dass sie noch so viel Platz hat, so viele Möglichkeiten hat, die mir verwehrt sind mittlerweile.
2: Genau, und seitdem ja, nehmen wir uns immer Urlaubsmitbringsel mit. Manche nehmen irgendein Dekokram mit und wir lassen uns einfach ein Tattoo in die Haut stechen.
3: Es kann nur einmal die Kolbis geben, das sind wir.
2: Der Begriff die Kolbis ist entstanden durch unsere Nachnamen. Ich heiße Holm. Er hieß nur Krämer.
3: Und das möchten wir zusammen ausdrücken. Ob man nur partnerschaftlich Ringe trägt und Eheringe und Verlobungsringe oder ob es das Partner-Tattoo ist.
2: Er ist nach außen hin immer sehr der Starke, der alles im Griff hat, aber er ist auch, der hat einen weichen Kern, genau. Und ich liebe alles an ihm.
3: Das erste wirklich intensive Kennenlernen war vor etwas über 11 Jahren gewesen.
2: Also meine Lebenssituation war zu dem Zeitpunkt schon schwierig. Ich war noch verheiratet, aber unglücklich verheiratet. Er war alkoholsüchtig und dann stand für mich aber schon fest, die Trennung steht bevor.
3: Meine Frau hatte sich gerade von mir getrennt mit meiner Stieftochter, die hatte mich verlassen. Und ja, ich war sehr depressiv in der Zeit gewesen und ja, wir haben den Versuch gestartet, uns gegenseitig zu retten und waren damit erfolgreich.
2: Ich liebe dich, Hase.
3: Das solltest du schon immer mal gesagt
2: immer
3: haben.
2: Immer mal.
3: Ich dich auch.
1: Weil ich muss nach der Herzenssache immer ein bisschen schmunzeln, ehrlich gesagt. Ich finde das so süß. Jetzt geht's weiter auf den Hof von Familie Holtmann. Da haben wir letzte Woche schon vorbeigeschaut im Heimatfutter. Da soll für Nachwuchs gesorgt werden. Und zwar bei einer wirklich ganz besonderen Rinderrasse, Wagyus. Eigentlich kommen die aus Japan, sind extrem teuer und viele sagen, das ist das beste Fleisch der Welt überhaupt. Ich habe es ehrlich gesagt noch nie probiert. Für den Nachwuchs soll ein neuer Bulle sorgen. Auch der ist teuer gewesen. Die große Frage ist allerdings, war er das wert oder hat jetzt die Familie jetzt ganz viel Geld in den Sand gesetzt?
4: Frühstücksrunde auf Hof Holtmann. Ein besonderer Vormittag. Heute stehen über 100.000 Euro auf dem Spiel. Reinhard, der Chef, ziemlich entspannt. Nur Geselle Jannis, gerade 20 geworden, seit 5 Jahren hier am Hof, scheint ein bisschen aufgeregt. Weniger wegen dem, was heute auf dem Spiel steht. Offenbar vielmehr wegen einer der beiden Tierärztinnen, die gerade eben angekommen sind.
5: Ja, die finden wir ganz nett. Das, dem Benner ist das schon aufgefallen, der ja gerade erst hier ist, dass sie immer ein bisschen Zucker spricht, wenn die dran ist am Telefon. Und dann springt er. Deswegen hat keiner weg.
6: Er ist ein bisschen verliebt.
5: Vielleicht.
4: Ja, auf dem Hof Holtmann knistert's heute. Im Mittelpunkt steht aber vielmehr ein junger Wagyu-Bulle, der zweite von rechts. Der ist neu in der Herde und war sehr teuer.

0: Er soll die Kühe decken, also für den so wichtigen, wertvollen Nachwuchs sorgen. Die Tierärztinnen sollen gucken, ob das schon geklappt hat.
1: Ja, dann lass uns doch mit denen.
2: Ja, machen wir. Ich warte, er soll ja den Zettel nehmen hier. Die Ärztin sagt dir gleich, ne, ob die tragend ist oder nicht.
3: Ja.
2: Schreibst du, wenn sie tragend ist, schreibst du Plus auf. Wenn sie nicht tragend ist, schreibst du Minus auf.
3: Ja.
2: Ganz einfach. Sarah, du hast übrigens total recht. Die Weiße hast du genau gesagt, passt ganz genau. Die kalbt jetzt bald und du hast genau richtig gesagt, wo du drauf gefasst hast.
0: Die nächsten Minuten sind jetzt wichtig. Wenn die Kühe nicht trächtig sind, hätte das teure Konsequenzen.
4: Ansonsten muss halt eine Notlösung her, sprich wir müssten einen Bullen leasen, was auch möglich ist, oder noch zusätzlich beim Züchterkollegen einen kaufen. Das müsste jetzt auch möglichst zügig passieren, weil die Kalbungen sollen eigentlich nächstes Jahr im Frühjahr sein. Und da wir irgendwo 270 bis 300 Tage Tragezeit haben, heißt das, man rechnet so 3 Monate zurück für nächstes Jahr. Was jetzt tragend ist, kalbt dann also Mitte nächsten Jahres. Und das muss jetzt zügig passieren, sonst kommen wir zu tief in den Herbst rein.
0: Im Ultraschall der ersten Kuh?
1: Ich finde da jetzt nichts, aber...
2: Schreibst du Minus auf, ja?
0: Nichts zu sehen. Der teure Bulle, ein Fehlkauf?
2: Mutti, ist gut, ganz ruhig.
4: Wir hätten im schlimmsten Fall nächstes Jahr überhaupt keine Kälber. Das heißt, pro Kalb irgendwo ein Verlust. Also die Kühe werden gefüttert und haben keine Kälber, das kostet Geld. Und wir haben dann 3 Jahre später keine Tiere, die wir verkaufen können. Und somit kann das für ein Verlustjahr werden von zwischen 100.000 und 150.000 Euro, die uns flöten gehen.
0: Eine Menge Geld. Doch dann?
1: Man sieht jetzt hier, da, das sieht aus wie eine Fruchthülle und da müsste das Kalb sein.
0: Am Ende ist es für den Hof Holtmann doch ein guter Tag, wenn auch nicht ganz optimal.
2: Eigentlich ist alles gut. Wir wissen, dass der Bulle deckt. Und dass jetzt noch nicht so viele tragen geworden sind, ist in Ordnung. Das ist völlig in Ordnung.
0: Und Jannis kann sich freuen. Weil die Kühe ja jetzt trächtig sind, werden die Tierärztinnen demnächst wohl öfter vorbeikommen.
5: Glück gehabt. So langsam sieht es nach Herbst aus, auch am Berghäuser Weiher in Junkernhees. Hier fotografiert von Helmut Damm aus Netphen. Richtig schön, ne? Vielen Dank fürs Schicken. Und wir gucken aufs Wetter für die Woche. Heute Nacht sind nur wenig Wolken am Himmel und am allermeisten bleibt es trocken. Zum Morgen hin hier und da Nebel, Temperaturen liegen zwischen 11 und 15 Grad. Morgen starten wir dann mit ziemlich viel Sonne oder höchstens ein paar lockeren Wolken, Temperaturen zwischen 18 und 23 Grad. Richtung Nachmittag und vor allem abends kommen dann immer mehr Wolken dazu, aber es bleibt meistens trocken. In der Regel zwischen 24 und 26 Grad. Im Rothaargebirge wird es ein bisschen kühler. Am Mittwoch ein Mix aus Sonne und Wolken. Ein paar Schauer sind dabei, ganz selten mit Blitz und Donner, bei maximal 18 Grad. Am Donnerstag mehr Wolken als Sonne und selten nass, um die 17 Grad. Und Freitag dann viele Wolken, bisschen Regen, nur ab und zu mal Sonne rund 4 Stunden. Um die 16 Grad kriegen wir. So am Wochenende dann Sonne, Wolken, einige Schauer. Die Tage drauf werden dann trockener und auch ein bisschen freundlicher. Nach der Tagesschau sind wir mit Land und Lecker auf dem Hof von Nils Möller. Der hat mitten im Teutoburger Wald eine Straußenfarm. Und die spielen natürlich auch beim Menü eine ziemlich große Rolle, außer beim Dessert natürlich. Morgen ist Michaela Pattberg für Sie hier. Ich sage bis ganz bald und alles Gute.

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